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1: Im Pilnercheck U-Ausschuss werden nächste Woche 4 weitere Ermittlerinnen und Ermittler aus Justiz und Polizei befragt. Darunter ist auch ein Chefinspektor, der mit dem Tod des einstigen Sektionschefs Christian Pilnercheck befasst war. Die Befragungen starten dann am Dienstag. In Kärnten hat es gestern einen Großeinsatz der Feuerwehr gegeben. In Bleiburg ist ein Waldbrand ausgebrochen, der sich auf eine Fläche von 1 Hektar ausgebreitet hat. 180 Feuerwehrleute waren im Einsatz, um das Feuer zu löschen. Der Brand ist nach 1,5 Stunden unter Kontrolle gebracht worden. Die Ursache ist noch unklar. Sebastian Ofner ist beim Tennis Masters in Rom ausgeschieden. Der Steirer muss sich gestern in der 2. Runde dem Weltranglisten-1. Jannik Sinner in 2 Sätzen geschlagen geben. Ofner hat aber eine gute Leistung gezeigt und kann auf seine Form aufbauen. Die Swiss will jede 10. Stelle in der Verwaltung streichen. Das hat heute der Chef der Schweizer Auerschwester angekündigt. Kündigungen soll es aber keine geben. Man setzt auf freiwillige Abgänge. Schon zuvor hat die Swiss angekündigt, 140 Stellen beim Kabinenpersonal abzubauen.
2: Doch schöner der Muttertag als gedacht. Schauer erst am Ende des Sonntags ein Thema. 19 bis 27 Grad kriegt's und es wird ziemlich sonnig. Morgen Montag dafür. Einige Regenschauer, ich meine, wir brauchen das Wasser eh. Und beginnende Abkühlung. Im Westen maximal nur mehr 14 Grad, nach Osten zu gehen sich noch einmal 25 aus. Ein ganz schneller Verkehrsüberblick für den Sonntagmorgen. Alles frei, gute Fahrt.
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1: In Kärnten hat es gestern einen Großeinsatz der Feuerwehr gegeben. In Bleiburg ist ein Waldbrand ausgebrochen, der sich auf eine Fläche von 1 Hektar ausgebreitet hat. 180 Feuerwehrleute waren im Einsatz, um das Feuer zu löschen. Der Brand ist nach 1,5 Stunden unter Kontrolle gebracht worden. Die Ursache ist noch unklar. Im Pilnacek-U-Ausschuss werden nächste Woche 4 weitere Ermittlerinnen und Ermittler aus Justiz und Polizei befragt. Darunter ist auch ein Chefinspektor, der mit dem Tod des einstigen Sektionschefs Christian Pilnacek befasst war. Die Befragungen starten dann am Dienstag. In der Fußball-Bundesliga gibt es ein Abstiegsfinale in der letzten Runde. Schlusslicht Blau-Weiß-Linz empfängt am kommenden Samstag den GAK im Duell um den Klassenerhalt. Die Ausgangslage ist klar, die Linzer müssen gewinnen, um in der Bundesliga zu bleiben. Die Swiss will jede 10. Stelle in der Verwaltung streichen. Das hat heute der Chef der Schweizer Auerschwester angekündigt. Kündigungen soll es aber keine geben, man setzt auf freiwillige Abgänge. Schon zuvor hat die Swiss angekündigt, 140 Stellen beim Kabinenpersonal abzubauen.
2: Doch schöner der Muttertag als gedacht. Schauer erst am Ende des Sonntags ein Thema. 19 bis 27 Grad kriegt's und es wird ziemlich sonnig. Morgen Montag dafür. Einige Regenschauer, ich meine, wir brauchen das Wasser eh. Und beginnende Abkühlung. Im Westen maximal nur mehr 14 Grad. Nach Osten zu gehen sich noch einmal 25 aus. Ein ganz schneller Verkehrsüberblick für den Sonntagmorgen. Alles frei. Gute Fahrt.
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2: Tausende Gäste aus aller Welt gedenken heute der Befreiung des KZ Mauthausen. Bei der internationalen Befreiungsfeier werden Kränze auf dem ehemaligen Appellplatz niedergelegt. Das offizielle Österreich ist vertreten durch Vizekanzler Andreas Babler, weitere Ministerinnen und Minister sowie Oberösterreichs Landeshauptmann Thomas Stelzer. In Kärnten hat es gestern einen Großeinsatz der Feuerwehr gegeben. In Bleiburg ist ein Waldbrand ausgebrochen, der sich auf eine Fläche von einem Hektar ausgebreitet hat. 180 Feuerwehrleute waren im Einsatz, um das Feuer zu löschen. Der Brand ist nach 1,5 Stunden unter Kontrolle gebracht worden. Die Ursache ist noch unklar. Sebastian Ofner ist beim Tennis Masters in Rom ausgeschieden. Der Steirer muss sich gestern in der zweiten Runde dem Weltranglisten-Ersten Jannik Sinner in 2 Sätzen geschlagen geben. Ofner hat aber eine gute Leistung gezeigt und kann auf seine Form aufbauen. Das Kreuzfahrtschiff, auf dem das gefährliche Hunter-Virus ausgebrochen ist, ist heute früh vor der Küste von Teneriffa eingetroffen. Die Passagiere sollen noch heute evakuiert werden. Zuerst werden jene Passagiere, die bisher keine Symptome zeigen, von spanischen Gesundheitsbehörden getestet. Anschließend werden sie in kleinen Booten an Land und von dort in isolierten Bussen zum nahegelegenen Flughafen gebracht. Von dort fliegen sie in ihre Heimatländer. 3 der Erkrankten sind bereits gestorben.
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4: Doch schöner der Muttertag als gestern noch angenommen. Schauer, ja, erst wenn das Mittagessen erledigt ist. 19 bis 27 Grad kriegt's und es wird ziemlich sonnig. Morgen Montag dafür einige Regenschauer. Und Gewitter, ich meine, wir brauchen das Wasser eh. Und beginnen die Abkühlung. Im Westen dann maximal nur mehr 14 Grad. Nach Osten zu gehen sich noch einmal bis zu 25 Grad aus. Hier ist der Verkehrsüberblick für den Sonntagmorgen. Freie Fahrt zu den Mamis. Gute Fahrt!
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5: Sonntagmorgen und noch keinen Plan, was ihr der Mama in die Muttertagskarte schreiben sollt? Gut, out of order hätten da eine Idee. Vorausgesetzt, die Mama ist ein Disney-Fan. Hier ist Cinderella. Schönen Sonntagmorgen.

Schönen Sonntagmorgen, Radio Rot-Weiß-Rot bei euch. Wow, Sonntag, der 10. Mai und Wien ist wirklich im Ausnahmezustand heute. Da geht's so richtig rund. Ich sag nur Wings for Life Run, ausverkauft. Allein beim offiziellen Run sind 13.500 Läufer am Start. Los geht's um 13 Uhr vom Schloss Schönbrunn. Dann großes ESC Opening Event am Rathausplatz um 14 Uhr und um 17 Uhr so, zum Drüberstreuen noch das 350. Wiener Derby in Hütteldorf, also Rapid gegen Austria, ebenfalls ausverkauft. Puh, also Parkplatz suchen möchte ich heute nicht in Wien. Wer aber auf Action steht, der hat definitiv die Qual der Wahl. Viel Spaß wünsche ich euch.

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0: Der 4 ist in 4 Minuten hier. Herr Kollege, was ist mit der Vorder? Der Kunde ruft schon das dritte Mal an.
1: Na und, sag's mir lieber die Hausnummer, bevor es mich da auf eine Expedition schickt.
0: Aber ich hab doch ganz deutlich gesagt, Hausnummer 43.
1: Was haben Sie gesagt? Am Blödsinn haben Sie gesagt.

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2: Feinen Sonntagmorgen. Ganz neuer Sound aus Österreich jetzt für euch. Aus Oberösterreich, um genau zu sein, von dem Welser Musiker Günther Spitzer. Oder wie ihn seine Freunde nennen, Güger. Der hat im April eine brandneue Single rausgebracht und die, finde ich, macht Lust auf mehr. Hier ist Influencer, neu auf Radio Rot-Weiß-Rot. 100% Musik aus Österreich für euren Sonntagmorgen.

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Ja, happy wollen wir die Mama heute auch machen. Entweder mit einem feinen Muttertagsfrühstück oder noch besser, wir lassen sie einfach schlafen, ausschlafen und entführen sie dann schick zum Brunchen. Wir wünschen so oder so auf jeden Fall einen gelungenen Muttertag. Genießt den mit 100% Musik aus Österreich hier auf Radio Rot-Weiß-Rot und so genialen Songs wie Reinhard Fendrich. Viel schöner ist das Gefühl.

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2: Im Pilnercheck-U-Ausschuss werden nächste Woche 4 weitere Ermittlerinnen und Ermittler aus Justiz und Polizei befragt. Darunter ist auch ein Chefinspektor, der mit dem Tod des einstigen Sektionschefs Christian Pilnercheck befasst war. Die Befragungen starten dann am Dienstag. Tausende Gäste aus aller Welt gedenken heute der Befreiung des KZ Mauthausen. Bei der internationalen Befreiungsfeier werden Kränze auf dem ehemaligen Appellplatz niedergelegt. Das offizielle Österreich ist vertreten durch Vizekanzler Andreas Babler, weitere Ministerinnen und Minister sowie Oberösterreichs Landeshauptmann Thomas Stelzer. Die Swiss will jede 10. Stelle in der Verwaltung streichen. Das hat heute der Chef der Schweizer Auerschwester angekündigt. Kündigungen soll es aber keine geben, man setzt auf freiwillige Abgänge. Schon zuvor hat die Swiss angekündigt, 140 Stellen beim Kabinenpersonal abzubauen. Sebastian Ofner ist beim Tennis Masters in Rom ausgeschieden. Der Steirer muss sich gestern in der 2. Runde dem Weltranglisten-1. Jannik Sinner in 2 Sätzen geschlagen geben. Ofner hat aber eine gute Leistung gezeigt und kann auf seine Form aufbauen.
3: Bludenz weiterhin der mildeste Ort Österreichs mit aktuell 17 Grad. Herzlichen Glückwunsch. Jetzt aber schon in Vorarlberg, Tirol, Kärnten und Teilen der Steiermark bewölkt. Heute geht es noch einmal auf 19 bis 27 Grad rauf. Der Wind, der wird am Nachmittag stärker. Schauergefahr aber in den Tälern und Cities jetzt noch nicht so hoch. Das ändert sich mit morgen. Sehr wohl kräftige Schauer und Gewitter im ganzen Land und spürbar kühler schon im Westen. Hier ist der Verkehrsüberblick für den Sonntagmorgen. Weiterhin kein Stau, kein Unfall und auch kein Blitzer. Gute Fahrt.
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4: Guten Morgen Österreich, willkommen hier auf Radio Rot-Weiß-Rot, feinen Sonntag. Willkommen im ESC Special Weekend. Und was dieses Wochenende so besonders macht, das verrate ich euch gleich. Und zwar nach Christina Stürmer, Mondscheiner und Georg Danzer. Verena Salduke, mein Name. Servus.

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Ja, ja. Und jetzt fängt ein Mensch zum Singen an,

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0: Mittendrin im großen Song Contest Special Weekend hier bei uns auf Radio Rot-Weiß-Rot. Gestern Cosmo im Talk und der war ja süß, voller Vorfreude. Also der kann es wirklich schon gar nicht mehr erwarten, bis es endlich losgeht.
1: Bei den Proben, das war so geil, Leute. Es wird so cool. ich bin so hyped. Ah, ich will es jetzt einfach machen. Ich hoffe, dass ihr auch Bock habt und mit uns mittanzt.
0: Auf jeden Fall. Und heute gibt es schon die nächste ESC-Expertin hier bei uns, nämlich Monika Ballwein. Seit Jahrzehnten ja Song Contest Vollprofi. Zu Gast heute Nachmittag bei Töchter und Söhne. Also da verrät sie unter anderem auch, und das finde ich besonders spannend, wie sie Cosmos Chancen einschätzt. Und das ist gar nicht mal so schlecht. Wie gesagt, alle Infos dann

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0: Da kommt die Sonne, so schön, oder? Mein absoluter Lieblingshit von STS. Ja, das sind 100% Musik aus Österreich. Die gibt's halt nur bei uns. Und wir mixen die besten Austropop-Hits mit den ganz, ganz frischen Songs.
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0: Julian Le Play, gut, den müssen wir nicht groß vorstellen, den kennt man. Vor allem erkennt man ihn, finde ich. Einzigartig die Stimme und auch sein Stil. Nach Liebeslied gibt's jetzt die nächste Ballade von ihm. Und allein das Klavier am Anfang. Hammer, oder? Der Mann ist ein Wahnsinn. Hier ist Zwei Herzen.
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Gesellschaft. So klingt der Muttertag nur hier bei uns. Edmund, für die Mama von der Patricia aus Graz, weil ihre Mama ist auch ihre beste Freundin. Drum hat sie den Musikwunsch gewählt. Finde ich sehr süß. 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
1: Tausende Gäste aus aller Welt gedenken heute der Befreiung des KZ Mauthausen. Bei der internationalen Befreiungsfeier werden Kränze auf dem ehemaligen Appellplatz niedergelegt. Das offizielle Österreich ist vertreten durch Vizekanzler Andreas Babler, weitere Ministerinnen und Minister sowie Oberösterreichs Landeshauptmann Thomas Stelzer. Ein 16-Jähriger ist gestern Abend in der Tiroler Gemeinde Wehrberg von einem Auto erfasst und lebensbedrohlich verletzt worden. Der Jugendliche soll plötzlich die Fahrbahn betreten haben, da ein Bekannter mit seinem Moped auf der Straße gefahren ist. Die 17-jährige Probeführerscheinlenkerin konnte trotz Vollbremsung nicht mehr rechtzeitig anhalten. Der Jugendliche wurde 4 Meter weit geschleudert. Fußball-Superstar Lionel Messi hat in der nordamerikanischen Major League Soccer einen neuen Meilenstein gesetzt. Der argentinische Weltmeister war in seinen ersten 64 Spielen an 100 Treffern direkt beteiligt. Keinem anderen Fußballer ist das in so wenigen Spielen gelungen. Gestern hat er beim 4:2-Sieg von Inter Miami gegen Toronto ein Tor geschossen und 2 vorbereitet. Die Swiss will jede 10. Stelle in der Verwaltung streichen. Das hat heute der Chef der Schweizer Auerschwester angekündigt. Kündigungen soll es aber keine geben. Man setzt auf freiwillige Abgänge. Schon zuvor hat die Swiss angekündigt, 140 Stellen beim Kabinenpersonal abzubauen.
2: Heute warm bei bis zu 27 Grad, einiges an Sonne mit dabei. In den Bergen allerdings vereinzelt Regenschauer und Gewitter, auch Sahara-Staub und deutlich kühler hier. Morgen dann regnerisch bewölkt, gewitterig, aber auch hier und da sonnig. Die meiste Sonne morgen im Burgenland, der Süd- und der Oststeiermark, dort auch morgen am wärmsten. Ansonsten eher grau in grau. Hallo zu euch ins Auto nach Windamer Straßensperren. Der Wings for Life Run findet heute statt. Aktuell schon gesperrt ist rund um Schloss Schönbrunn. Nach und nach werden immer mehr und mehr Straßen quer durch die Stadt gesperrt. Zum Beispiel ab Mittag dann der Ring, das Ganze bis Mitternacht. Später auch noch am Nachmittag dann die Donauinsel. Gute Fahrt euch, ansonsten alles ruhig.
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3: Schon praktisch, dass die Blumenläden auch am Sonntag offen haben. Ja? Es müssen also nicht die Blärmal von der Tanke sein für den Muttertag heute. Nur so als kleiner Tipp. Kurz nach 10. Ich bin Verena Saluke. Wir starten rein in die neue Stunde jetzt mit der Caro Fuchs. Die Tochter von

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0: 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Was Besonderes für euren Vormittag.
1: Und das kommt heute von einer echten Austropop-Legende, von Stefanie Berger. Die ist ja für viele große Austropop-Klassiker verantwortlich, wie

stark wie Felsen oder Sehnsucht nach Florenz. Etwas weniger bekannt ist allerdings eine Nummer aus dem Jahr 1986 von ihr, gewidmet dem Wiener Gürtel und wofür dieser heute so bekannt ist. Allgemein. Bitteschön. Ein echtes Schmankerl, ein richtiges Radio Rot-Weiß-Rot-Zuckerl. Hier ist Stefanie Werger am Gürtel.

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0: Ja, bei Reinhard Fendrich beschränken sich die romantischen Gefühle auf seinen fahrbaren Untersatz. Bei Martin ist es ein bisschen anders. Er setzt auf echte Gefühle. Und zwar ein Leben lang. So heißt nämlich seine neue Single. Und die spielen wir jetzt.
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0: Wenn man eine Monika Ballwein fragt, was so ihre allerersten ESC, also Song Contest Erfahrungen waren, dann kriegt man eine Antwort, die wahrscheinlich jeder von uns geben wird.
1: Der ESC begleitet mich, seit ich 8 Jahre bin, da habe ich meinen ersten ESC angeschaut. Bin natürlich wie immer eingeschlafen, weil da waren die Votings noch wahnsinnig lange, bis 1 Uhr früh, glaube ich. Meine Mutter hat mir dann immer am nächsten Tag gesagt, wer gewonnen hat.
0: Die klassische ESC-Kindheitserinnerung. Der einzige Unterschied, wir schauen heute nur vom Fernseher und schlafen hin und wieder ein. Sie dagegen steht regelmäßig auf und hinter der ESC-Bühne. Also Monika Ballwein ist ja die Grand Dame des Song Contest, kann man sagen. 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
1: Im Tiroler Oberland ist gestern Abend erneut ein Wolf erlegt worden. Das Tier wurde in der Nähe von Wohnhäusern in Galtür mehrfach gesichtet. Es ist der 6. Wolf, der heuer in Tirol abgeschossen wurde. Tausende Gäste aus aller Welt gedenken heute der Befreiung des KZ Mauthausen. Bei der internationalen Befreiungsfeier werden Kränze auf dem ehemaligen Appellplatz niedergelegt. Das offizielle Österreich ist vertreten durch Vizekanzler Andreas Babler, weitere Ministerinnen und Minister sowie Oberösterreichs Landeshauptmann Thomas Stelzer. Fußball-Superstar Lionel Messi hat in der nordamerikanischen Major League Soccer einen neuen Meilenstein gesetzt. Der argentinische Weltmeister war in seinen ersten 64 Spielen an 100 Treffern direkt beteiligt. Keinem anderen Fußballer ist das in so wenigen Spielen gelungen. Gestern hat er beim 4:2-Sieg von Inter Miami gegen Toronto ein Tor geschossen und zwei vorbereitet. Der Trend geht weiterhin zum Weißwein. In Deutschland machen Weißweine heute 70% des Weinbaus aus. Anfang der 2000er Jahre waren es noch nur 63%. Rotwein gilt als schwerer und alkoholhaltiger. Das Gesundheitsbewusstsein sei gewachsen, heißt es vom Deutschen Weininstitut.
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3: Regenschauer, Gewitter aktuell über Mailand, Verona oder auch Como in Italien. Ziehen schon langsam Richtung Österreich. In den Bergen heute noch Regenschauer und Gewitter mit dabei. Auch Sahara-Staub und deutlich kühler. Ansonsten trocken und sonnig. Morgen dann regnerisch, bewölkt, gewitterig. Hier und da mal Sonne mit dabei. Immerhin die meiste morgen im Burgenland, der Süd- und der Oststeiermark. Dort auch morgen am wärmsten bei 25 Grad. Hallo zu euch ins Auto nach Wien, da haben wir Straßensperren. Der Wings for Life Run findet heute statt. Aktuell gesperrt rund um Schloss und Brunn und es werden immer mehr und mehr Straßen gesperrt in der gesamten Wiener Innenstadt. Ab Mittag dann zum Beispiel auch der Ring bis Mitternacht. Später auch die Donauinsel. Am besten großräumig ausweichen mit dem Auto oder noch besser ist es, ihr fahrt mit den Öffis in die Wiener Innenstadt. Ansonsten läuft super für Österreich, Straßen, gute Fahrt.
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4: Ganz gemütlich geht's durch diesen Muttertag heute. Wetter passt, Musik sowieso. 100% Musik aus Österreich hier bei uns für euch. Gleich von Peter Cornelius und das hier sind Blutschink.

Was für ein 80er Made in Austria, Missing You, hier bei uns auf Radio Rot-Weiß-Rot. 100% Musik aus Österreich gibt's halt nur bei uns. Und da switchen wir gern zwischen Kultklassikern und solchen, die es noch werden wollen. Hier ist Andreas Jechtl, neu, Rot-Weiß-Rot geblärmelt.

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1: Sonntagvormittag unterwegs zum Muttertagsessen. Ich hoffe, ihr habt einen schönen Tisch in der Sonne reserviert für die Mama, weil den Nachmittag wird sie dann vermutlich allein verbringen müssen. Also zumindest die Mamas eingefleischter Fußballfans. Heute, gerade heute, das 350. Wiener Derby. Rapid gegen die Austria heute um 17 Uhr. Das Allianzstadion in Hütteldorf ausverkauft. Also da brennt die Hütte, ganz sicher. Und da drückt man halt auch ein Auge zu. Ich kenne das. Bin selber Mama von einem Fußballfan.

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1: Tirols Landeshauptmann Anton Mattler ist gegen die Pläne von Bildungsminister Christoph Wiederkehr, die Volksschule von 4 auf 6 Jahre zu verlängern. Mattler sagt, das sei in den Gemeinden aufgrund der Infrastruktur nicht machbar. Wenn eine Volksschule auf 4 Jahrgänge ausgelegt sei, hätten nicht auf Anordnung 6 Jahrgänge Platz. Wiederkehr verteidigt seine Pläne und verweist auf die Schweiz als Vorbild. 17.533 Haushalte haben in der Steiermark den Heizkostenzuschuss für 2025/26 bezogen. Insgesamt wurden knapp 6 Millionen Euro ausgezahlt. Beim Fußball-Derby in Prag ist es gestern zu einem Spielabbruch gekommen. Fans von Slavia Prag stürmen den Platz und werfen Pyrotechnik auf die Ränge. Offenbar sind auch Spieler angegriffen worden. Die Partie wird abgebrochen, die Titelentscheidung vertagt. Der Ligaverband verurteilt den Vorfall scharf. Die Swiss will jede 10. Stelle in der Verwaltung streichen. Das hat heute der Chef der Schweizer Auerschwester angekündigt. Kündigungen soll es aber keine geben. Man setzt auf freiwillige Abgänge. Schon zuvor hat die Swiss angekündigt, 140 Stellen beim Kabinenpersonal abzubauen.
2: 24 Grad aktuell in Feldkirch, 23 in Bludenz, 21 in Windischgarsten und 20 in Innsbruck an der Uni aktuell. 27 sind heute maximal drinnen, einiges an Sonne ist auch mit dabei. In den Bergen aber auch Regenschauer und Gewitter, auch Sahara-Staub. Morgen dann regnerisch, bewölkt, gewitterig, aber immerhin hier und da auch einmal sonnig. Die meiste Sonne morgen im Burgenland, der Süd- und der Oststeiermark. Dort auch am wärmsten, im Rest des Landes hingegen eher grau in grau. Hallo zu euch ins Auto nach Windermann, Straßensperren, Wings for Life Run heute. Rund um Schloss Schönbrunn ist schon gesperrt, auch in der Westeinfahrt, auch in der linken Wienzeile. Auch der Ring ist jetzt zwischen Operngasse und Schottengasse gesperrt. Später auch dann bis zur Donauinsel raus gesperrt. Und Tirol A13 Richtung Bozen vor der Baustelle auf der Lurkbrücke. Aktuell ein Plus von 1/2 Stunde. Gute Fahrt euch.
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3: Mahlzeit Österreich, heute am Tisch leichte Kost, weil, eh schon wissen, in 1 Stunde Startschuss zum Wings for Life Run 2026 und mit vollem Bauch wird es eher schwierig. Übrigens auch am Start die Herren von der Volkshilfe.

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Ist es auf Radio Rot-Weiß-Rot, Sonntagmittag. 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

Das ist euer Wochenende mit 100% Musik aus Österreich im Ohr. Radio Rot-Weiß-Rot hier, Sonntagmittag. Ich hoffe, der Muttertagsausflug, der läuft wie geplant. Also stressfrei und mit ganz viel Kuchen. Dazu von uns gibt es den besten Pop aus Österreich. Noch in dieser Stunde von Wanda, Edmund und jetzt von Opus.

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2: Tirols Landeshauptmann Anton Mattler ist gegen die Pläne von Bildungsminister Christoph Wiederkehr, die Volksschule von 4 auf 6 Jahre zu verlängern. Mattler sagt, das sei in den Gemeinden aufgrund der Infrastruktur nicht machbar. Wenn eine Volksschule auf 4 Jahrgänge ausgelegt sei, hätten nicht auf Anordnung 6 Jahrgänge Platz. Wiederkehr verteidigt seine Pläne und verweist auf die Schweiz als Vorbild. Im Tiroler Oberland ist gestern Abend erneut ein Wolf erlegt worden. Das Tier wurde in der Nähe von Wohnhäusern in Galtür mehrfach gesichtet. Es ist der 6. Wolf, der heuer in Tirol abgeschossen wurde. Beim Fußball-Derby in Prag ist es gestern zu einem Spielabbruch gekommen. Fans von Slavia Prag stürmen den Platz und werfen Pyrotechnik auf die Ränge. Offenbar sind auch Spieler angegriffen worden. Die Partie wird abgebrochen, die Titelentscheidung vertagt. Der Ligaverband verurteilt den Vorfall scharf. Die Evakuierung des Kreuzfahrtschiffs vor Teneriffa hat begonnen. An Bord sind knapp 150 Menschen, darunter auch 30 Besatzungsmitglieder. Die Passagiere sollen in isolierten Bussen zum Flughafen gebracht und in ihre Heimatländer ausgeflogen werden. 3 Menschen sind bisher an dem Hunter-Virus gestorben.
3: Für alle, die jetzt beim Wings for Life World Run mitmachen, 20 Grad in Wien und St. Pölten, 21 in Salzburg, 23 Grad aktuell in Innsbruck, bis zu 27 Grad sind heute drinnen, auch einiges an Sonne mit dabei, aber auch in den Bergen vereinzelt Regenschauer und Gewitter heute noch, auch Sahara-Staub. Morgen dann regnerisch, bewölkt, gewittrig. Ja, insgesamt eher grau in grau, aber auch Sonne mit dabei. Die meiste Sonne morgen im Burgenland der Süd- und der Oststeiermark, dort auch am wärmsten. Hallo, zwei ins Auto nach Wien, da haben wir Straßensperren wegen des Wings for Life World Runs rund um Schloschenbrunn in der Westanfahrt in der linken Wienzeile. Auch der Ring ist zwischen Operngasse und Schottengasse gesperrt, das Ganze noch bis Mitternacht, weil direkt danach am Ring beim Rathausplatz Song Contest Eröffnung stattfindet. Auch die Westausfahrt ab dem Karlsplatz ist gesperrt. Am besten ihr fahrt mit den Öffis in die Stadt. Immer mehr und mehr Straßen werden im Laufe des Nachmittags dann Richtung Brunnerinsel gesperrt. In Tirol, da haben wir Stau auf der A13 Richtung Bozen vor der Baustelle bei der Lurkbrücke. Hier eine halbe Stunde mehr. Gute Fahrt euch.
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4: Servus, Verena Saluke bei euch. Wir starten rein in den Sonntagnachmittag mit 100% Musik aus Österreich, natürlich auch von Christina Stürmer.

Peter Cornelius auf Radio Rot-Weiß-Rot, Sonntagnachmittag. Das Wetter wie bestellt für den Muttertag oder auch für den Wings for Life Run zum Beispiel. Viele ja gerade unterwegs, fleißig am Laufen für den guten Zweck. Laufen kann man ja überall mit dieser praktischen App, also finde ich eigentlich eine großartige Aktion. Motivation, dafür gibt es natürlich von uns. 100% Musik aus Österreich im Ohr, da rennt sich's gleich viel leichter. Gleich die Volkshilfe und jetzt die Boxrocker Sisters für immer. Dies mit uns.

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Sack. Wow, das wird pompös. Die Vorbereitungen laufen auf Hochtouren. Heute Nachmittag ja das große ESC Opening Event in Wien. Am Rathausplatz wuselt's schon. Und als Einstimmung auf dieses Spektakel hier bei uns auf Radio Rot-Weiß-Rot eine Spezialausgabe von Töchter und Söhne mit der großartigen Monika Ballwein. ESC-Vollprofi, wissen wir alle. Die gibt uns einen kleinen Einblick in die schillernde Welt des Song Contests. Und zwar in Kürze, weil es geht los um 14 Uhr. Starten wir schon rein. Dranbleiben.

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1: Tirols Landeshauptmann Anton Mattle ist gegen die Pläne von Bildungsminister Christoph Wiederkehr, die Volksschule von 4 auf 6 Jahre zu verlängern. Mattle sagt, das sei in den Gemeinden aufgrund der Infrastruktur nicht machbar. Wenn eine Volksschule auf 4 Jahrgänge ausgelegt sei, hätten nicht auf Anordnung 6 Jahrgänge Platz. Wiederkehr verteidigt seine Pläne und verweist auf die Schweiz als Vorbild. In Thalgau im Flachau ist es am Wochenende zu einem Dachstuhlbrand in einem Mehrparteienhaus gekommen. Das Feuer ist gestern und heute früh ausgebrochen. Die freiwilligen Feuerwehren aus Thalgau, Hof bei Salzburg und Seekirchen waren im Einsatz. Verletzt wird niemand. Die Brandursache wird noch ermittelt. Fußball-Superstar Lionel Messi hat in der nordamerikanischen Major League Soccer einen neuen Meilenstein gesetzt. Der argentinische Weltmeister war in seinen ersten 64 Spielen an 100 Treffern direkt beteiligt. Keinem anderen Fußballer gelingt das in so wenigen Spielen. Gestern hat er beim 4:2-Sieg von Inter Miami gegen Toronto ein Tor geschossen und 2 vorbereitet. Ein betrunkener Autofahrer ist in der Nacht auf heute in Oberösterreich mit 2 Kindern im Auto erwischt worden. Der 38-jährige Kroate hat über 2,1 Promille. Noch bevor die Polizisten den Lenker anhalten können, fährt der mehrmals gegen den Randstein und auch auf die Gegenfahrbahn. Dem Mann wird die Weiterfahrt untersagt.
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3: Es ist ein guter Tag, um den Griller zu eröffnen. Die Saison 21 Grad in Wien, bisschen windig, aber fühlt sich föhnig an und warm. Es hat 21 Grad auch in Linz und 23 in Innsbruck. Und zwischen Salzburg und Wien gibt es auch einiges an Sonne und nur ein paar harmlose Wolken. Wird aber noch nass heute. Von Vorarlberg über Tirol, auch später dann im Salzkammergut. Einige Gewitter mit dabei und morgen auch gewittrig und nass. Die meiste Sonne gibt's da im Raum Wien, Niederösterreich, aber auch in Oberösterreich. Wir schauen nach Wien. Der Wings for Life Run. Ganz Wien steht. Gegen 16 Uhr wird das erst besser, also am besten mit den Öffis fahren, denn gerade gesperrt die Westeinfahrt, die Westausfahrt, der Gürtel ab der Eichenstraße bis zur Felberstraße, der Ring, Spittelau, die Rossauerlände, der Franz-Josefs-Quai, die Lände bis zur Stadionbrücke. Großräumig ausweichen geht nur über die Tangente und die A22. Der Ring bleibt dann übrigens noch bis Mitternacht gesperrt heute wegen der ESC-Eröffnung. Ansonsten aber alles gut in Österreich. Ich wünsche euch eine gute und sichere Fahrt.
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4: Ich bin heute in den heiligen Hallen von Monika Ballwein. Vielen Dank für die Einladung. Man sieht schon deine ganzen Schallplatten, die da hinten hängen, die ganzen CDs.
5: Früher hat man noch Schallplatten gekriegt, gell?
4: Ja, Wahnsinn, Wahnsinn. Ja. Ich möchte auch sagen, du bist eigentlich die Stimme Österreichs. Man kennt dich einfach. Du hast auch auf so, so vielen CDs gesungen. Da werden wir auch noch drüber sprechen heute, aber wir sprechen vor allem über den ESC, denn ganz Wien, ganz Österreich ist im ESC-Fieber. Du auch?
5: Extrem. Also ich bin ja schon im ESC-Fieber seit Vienna Calling, wo ich das erste Mal schon alle gecoacht habe, auch den Cosmo.
6: Und genau darüber werden wir heute eine Stunde lang sprechen. Schön, dass ihr mit dabei seid hier auf Radio Rot-Weiß-Rot.
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0: 1997, ESC mit Bettina Soriat. Sogar da war Monika Ballwein schon mit dabei in der ESC-Bubble. Wie würdest du sagen, hat sich denn das Ganze so über die Jahre verändert? Kann man sagen, der ESC hat sich verändert?
1: Die Bühnen waren immer groß, also im Verhältnis, für damalige Verhältnisse war die Bühne auch damals schon groß. Es wurde immer mehr zum Entertainment und nicht mehr natürlich mehr nur Stimme und nur Künstler, sondern was ist das, was die Inszenierung betrifft, das ist in den letzten 20 Jahren, muss man schon sagen, extrem wichtig geworden. Viel, viel mehr passiert auf der Bühne auch mit viel mehr Tanz und Visuals. Also alles, was die Technik auch sich entwickelt hat, dahingehend hat sich auch der ESC entwickelt. Das muss man, ja, ist einfach so.
2: Wie war das mit Conchita Wurst damals auch diesen Sieg einzufahren? Hat man damals schon gewusst, dass das können wir heimbringen? Habt ihr das schon gespürt alles so?
1: Ja, ich habe das auf jeden Fall. Also ich habe es wirklich gewusst im Sinne von, erstens einmal war ich auch daran beteiligt, dass es dieses Lied geworden ist. Das wissen ganz wenige, weil ich habe damals gesagt, da gab es schon einige Songs zur Auswahl und ich habe immer nur die Managements gefragt, weil da haben wir ja schon gearbeitet, ob es ein guter Song ist oder ein Gewinnersong. Und wenn es dann ein guter Song war, habe ich gesagt, dann wird es falsch sein. Also so ist das ist immer das Wichtige, finde ich. Das muss passen, ja.
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0: Monika Ballwein ist heute zu Gast. Du hast immer gesagt, Conchita Wurst gewinnt den Song Contest von Anfang an. Aber was war es wirklich? Also was hat damals uns den Sieg geholt?
1: Die Kunstfigur hat polarisiert von Anfang an. Und die ganze ESC-Bubble oder Community ist natürlich sehr queer. Und das war natürlich ein erstes Monument, das muss man schon auch sagen, nach außen hin, richtig nach außen hin zu sagen, okay, wir sind bunt, wir sind queer. Und nicht das alleine hat das gewonnen, definitiv nicht. Aber es war sicher ein wichtiger Pfeiler dafür. Und das ist schon sehr spannend. Und dann kam noch meine Zahl 11 dazu, by the way, wenn man ein bisschen abergläubig sein will. Meine 11 ist, das ist so, seit ich Kind bin, ist es meine Startnummer, meine Wohnungsnummer, meine Autonummer. Es ist wirklich ein Wahnsinn. Es ist immer die 11. Und ich komme dann nach Kopenhagen und es war die Suite Nummer 11. Es war die 11. Startnummer dann zum Schluss. 11. Mai heimgekommen. Das waren die Zeichen schon. Und ich habe gesagt, das geht gar nicht anders, dass du das nicht gewinnst. Weil es war einfach auch als Ganzes, es war so ein Monument, finde ich. Ne? Der ist einfach mit so einer Wucht, mit so einer Passion, mit so einer Kraft auch dort gestanden. Er hat auch gesungen wie noch nie zuvor.
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0: Rise Like a Phoenix, Wasted Love, das sind ja jetzt nicht unbedingt die typischen Radionummern, aber sie haben uns einen ESC-Sieg gebracht. Was sagt Monika Ballwein dazu?
1: Das ist, und trotzdem ist es eine tolle Melodie und Wasted Love ist auch eine tolle Melodie. Es bleibt schon hängen. Also das ist auch was Hymnisches. Auf eine Art und Weise, die noch mehr Drama hat, finde ich.
2: Ja,
1: mit diesem Mittelteil, das fand ich, es ist einfach noch immer toll. Ja. Und das sind aber auch so Songs wie Euphoria oder was auch immer. Das wird so bleiben. Das sind so Evergreens, die immer eine Message haben, die was zu sagen haben, die was darstellen.
2: Noch kurz auf unseren ESC dieses Jahr zu sprechen zu kommen. Cosmo, was sagst du zu ihm?
1: Großartig. Und was ich immer so schade finde, dass die Leute noch gar nicht wissen, wie toll er wirklich singt. Er ist ein richtig toller Sänger, weil in dem Song ist jetzt nicht so sängermäßig, ist er nicht so gefordert. Was für den ESC jetzt also im Vorfeld gar nicht so schlecht ist, weil du musst ja permanent performen. Und ich weiß, beim JJ oder bei Conchita immer diese Powerballaden, das rauszuballern und zwar bei jeder Pre-Party und Presse, bla bla bla. Also du bist echt gefordert. Und da ist es natürlich jetzt bei dem Song leichter stimmlich, was das betrifft. Ja? Mhm. Also ich finde, er ist ein smarter, cleverer, fokussierter 19-Jähriger. Also mein Sohn ist 18, ich denke mir, also wie der das so mit einer Leichtigkeit durchhält und er hat richtig viel Druck. Und ich finde den Song, der ist cool, seine Marke, sein Tanzschein ist
2: Kannst
1: eine
2: du den
1: Marke.
2: Schon, den Tanz?
1: Ja, klar. Das müssen wir ja kennen.

0: das ist eine Marke, es ist sehr clever, das zu tun, es ist super inszeniert, jeder macht mit. Immer tolle Startnummer, also 25, großartig.
1: Aber nicht die 11.
0: Nicht die 11. Das macht ja nichts.
1: Schauen wir auf die 25.
0: Also im letzteren Drittel anzutreten ist immer gut, weil das bleibt sofort auch hängen. Und ich muss gestehen, so im ersten Mal durchhören, so stark ist der heurige ESC nicht von den Songs her. Finde ich jetzt, da haben wir schon stärkere Jahre gehabt. Also ich sage jetzt mal auf jeden Fall erstes Drittel. Definitiv. Und er, wie gesagt, diese Leichtigkeit, es muss einmal auch was Leichtes sein. Man kann nicht immer nur ständig die großen Balladen und großen Songs sein. Das ist einmal ein cooler Song, der hat ein Beat, der geht ins Ohr und auch textlich, er hat sich da was überlegt. Also auch das ist total gelungen. Und eben ein guter Sänger, also machen wir keine Sorgen, der wird das richtig super machen.
2: Monika Ballwein ist diese Stunde zu Gast bei uns auf Radio Rot-Weiß-Rot. Sie ist Vocal Coach, selber Sängerin und coacht seit vielen, vielen Jahren unsere ESC-Acts. Also Däumchen sind jetzt schon mal gedrückt. Und hier ist Falco für euren Sonntagnachmittag. 100% Musik aus Österreich. Check it out.

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5: Monika Ballwein ist nicht nur Vocal Coach und coacht nicht nur unsere ESC-Acts, nein, sie steht auch selbst auf den größten Bühnen des Landes. Und es gibt so manche Songs, die liegen ihr ganz besonders am Herzen.
6: Ich mache viel Covers, die mich inspirieren und die ich dann neu arrangiere, weil das einfach für mich so auch ein Steckenpferd ist. Ich will es immer nur 100% performen, ich will es nicht nachsingen.
5: Ich glaube, das wohl berühmteste Cover gibt's jetzt. Monika Ballwein mit ihrer Version von I'm from Austria auf Radio Rot-Weiß-Rot.
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0: Monika Ballwein auf Radio Rot-Weiß-Rot. Sie hat auch ganz, ganz viele Jahre mit Reinhard Fendrich auf Tour gesungen. Und wenn sie schon bei uns zu Gast ist, Monika, kannst du uns irgendeine Geschichte verraten aus dieser Zeit?
1: So viele Geschichten.
2: Leute, ich werde mich irgendwann mal hinsetzen, weil ich habe schon so viel vergessen. Ja, ich muss ein Buch schreiben, das kann man sich. Das wird ein Schinken mit, naja. Nein, weil es einfach so eine, ich habe das so aufgesaugt. Ich habe ja, was wir erlebt haben, ich meine, auf Tour zu fahren in einem Bus, wo noch geraucht wird, das kann man sich ja gar nicht vorstellen. Ja?
1: Allein das solche Geschichten.
2: Das ist überhaupt nicht gut, wir sind ausgestellt. Das war total normal. Also wir haben schon was erlebt. Das ist undenkbar, wirklich undenkbar. Ich finde, eines der tollen Erlebnisse, weil es auch so groß war, war, wie wir also mit Reinhard Fendrich Vorband von Tina Turner war im Ernst-Happel-Stadion und die haben gedacht, Golden Eye Tour. Ich war nervös, ich glaube, 2 Tage vorher schon. Und der Reinhard war auch nervös. Und wir so, wir haben Soundcheck, Linecheck, eine halbe Stunde, glaube ich, oder so. Und wir waren alle völlig nervös. Und dann kam so ein Stage-Manager, ein Monument von einem Mann, ich glaube, 2 Meter groß war der, like, you have 20 minutes from now. Und wir so, oh Gott! Und dann hat wirklich nichts funktioniert. Also wirklich nichts hat funktioniert. Leslie war nicht, also das kann ich mir erinnern, das war ein Soundcheck, der grottigste Soundcheck unseres Lebens. Es kann nur besser werden. Und einer sagt, wurscht, wir gehen dann ab. Also es war wirklich ein Wahnsinn.
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0: Auch auf den ganz frühen Christina Stürmer Platten hört man Monika Ballwein.
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0: Und jetzt bist du natürlich momentan super eingespannt mit dem ganzen ESC. Du begleitest natürlich auch Cosmo. Du hast gesagt, erstes Drittel ist absolut möglich, dass wir dabei sind, dieses Jahr im Finale sozusagen, dass wir da eine gute Platzierung haben. Aber ist es deiner Meinung nach auch möglich, dass wir es vielleicht ein zweites Mal in Folge gewinnen?
2: Es gibt immer Chancen. Es gibt immer die Chance,
3: dass wir es gewinnen. Zweimal in Folge wäre schon ein Wahnsinn, ne?
2: Ja.
3: Das haben noch nie so viele Länder
2: wir
3: geschafft.
2: Wir machen schon Crowdfunding. Ja. Nein, das haben noch nie so viele Länder. Ich glaube, wer hat es geschafft? Irland?
3: Ja, die haben zweimal hintereinander gewonnen schon mal. Aber das ist auch schon ein Zettel her.
2: Ja, das ist
3: ein
2: Zettel her. Ja. Ja. Du, es ist it's all possible. Und ich sage wirklich, es ist wirklich alles möglich. Und wenn ich mir die anderen so anschaue, es ist viel Tolles wieder. Und dann sticht der wirklich raus. Also...
3: Wir sind gespannt. Ja. Also Däumchen sind gedrückt. Ja. Das heißt, wie bist du am ESC dann eingespannt beim Finale? Bist du vor Ort hinter der Bühne oder wie kann man sich das vorstellen?
2: Naja, ich bin also beim ESC direkt bin ich gar nicht vor Ort. Nämlich, also ich werde am Nachmittag schon, also ich werde selber moderieren. Ich werde den ESC Public Viewing in Wiener Neustadt moderieren, weil direkt dort viel kann ich nicht mehr machen, ja. Also wenn es jetzt nicht mehr funktioniert, dann kann ich ja dann auch nichts machen. Also so kurz davor werde ich mich dann irgendwie verschüsseln nach Wiener Neustadt und dort das Public Viewing moderieren. Aber davor bin ich eben auf der großen Bühne sein, am Rathausplatz, werde nur ein Sing-Along machen mit der ganzen Crowd.
0: Mega cool. Morgen gibt es auch nochmal ein Singalong mit Monika Ballwein. Und heute habe ich gesehen, am Nachmittag sogar noch eine kleine Tanzeinheit mit Cosmo. Also für alle, die, so wie ich, den Tanz noch nicht drauf haben, heute Nachmittag am Rathausplatz. Monika Ballwein, vielen Dank, dass du da warst. Genieß den heutigen Muttertag noch. Und hier ist ein Song, den sie für ihren Sohn geschrieben hat, der vielleicht mal in ihre Fußstapfen treten könnte, denn der wird auch Musiker. 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
1: NEOS-Chefin Beate Meinl-Reisinger verteidigt heute mögliche Pensionsanpassungen unter der Inflation als Beitrag zur Budgetsanierung. In der ORF-Pressestunde sagt sie, man müsse aufpassen, nicht in ein Gerechtigkeitsthema zu kommen. Weiters kündigt sie Kürzungen bei klimaschädlichen Subventionen an. Die Partymeile des 70. Song Contests ist offiziell eröffnet. Seit heute Nachmittag lädt das Eurovision Village vor dem Wiener Rathaus die ESC-Massen ein. Alle drei Shows werden auf der größten der gut 30 Public Viewing Locations in der Bundeshauptstadt live übertragen. Fußball-Superstar Lionel Messi hat in der nordamerikanischen Major League Soccer einen neuen Meilenstein gesetzt. Der argentinische Weltmeister war in seinen ersten 64 Spielen an 100 Treffern direkt beteiligt. Keinem anderen Fußballer gelingt das in so wenigen Spielen. Gestern hat er beim 4:2-Sieg von Inter Miami gegen Toronto ein Tor geschossen und zwei vorbereitet. In Linz ist heute Nacht ein 14-jähriger Autofahrer aus dem Verkehr gezogen worden. Der syrische Staatsbürger konnte keinen Führerschein vorweisen, da er das Mindestalter für eine Lenkberechtigung aber auch noch nicht erreicht hatte. Die Beamten haben ihm den Autoschlüssel abgenommen und dem 46-jährigen Vater des Burschen ausgehändigt. Der Teenager wird angezeigt.
2: Ein schöner Sonntag, vor allem auch für die Laufveranstaltung, ganz angenehm, denn ein paar Wolken schieben sich davor, die Sonne nicht ganz so heiß. 22 Grad in Wien dazu, 17 sind es in Graz bei viel Sonne und 19 in Klagenfurt. Und heute wird es dann noch nass in Vorarlberg, in Tirol, auch in Teilen von Salzburg können da ein paar Schauer runterkommen. Morgen auch sehr durchgemischt, nass und gewittrig. Die meisten Sonnenstunden gehen sich aus zwischen Kärnten und Wien. Dazu bis zu 25 Grad. Wir schauen nach Wien. Der Wings for Life Run. Ganz Wien steht. Gegen 16 Uhr wird das erst besser. Also am besten mit den Öffis fahren, denn gerade gesperrt die Westeinfahrt, die Westausfahrt, der Gürtel ab der Eichenstraße bis zur Felberstraße, der Ring, Spittelau, die Rossauerlände, der Franz-Josefs-Quai, die Lände bis zur Stadionbrücke. Großräumig ausweichen geht nur über die Tangente und die A22. Der Ring bleibt dann übrigens noch bis Mitternacht gesperrt heute wegen der ESC-Eröffnung. Ansonsten aber alles gut in Österreich. Ich wünsche euch eine gute und sichere Fahrt.
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3: Schönen Muttertag, Peter Schweiger da mit Volkshilfe und Paul Pizzerra. Na ja, auf Radio Rot-Weiß-Rot. Lasst es euch gut gehen.

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der Sonntagnachmittag auf Radio Rudersrot am Tag der größten Laufveranstaltung der Welt, der Wings for Life Run, heute für alle, die nicht laufen können. Kleiner Tipp, wie ihr noch länger laufen könnt, wenn ihr da mitlauft heute. Mit 100% Musik aus Österreich natürlich. Auf eurer Radio Rot-Weiß-Rot-App jetzt gleich noch schnell downloaden. Das ist jetzt für euch Dreieck.

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2: Jawohl, danke Franz. Ihr habt alles richtig gemacht, ihr seid genau richtig gelandet. Nur wir sind 100% Musik aus Österreich und das sagt ihr bitte gerne weiter. Allen Freunden, eurer Familie, allen, die ihr nicht kennt, dass ihr Radio Rot-Weiß-Rot hört und 100% Musik aus Österreich genauso feiert wie wir. Und jetzt für euch Paper Moon mit Tell Me a Poem. Schönen Sonntag.

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1: Jetzt stehen wir mal auf vom Sofa und tanzen ein bisschen. Gemeinsam mit Fräulein Peter. Tanz!

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1: NEOS-Chefin Beate Meinl-Reisinger verteidigt heute mögliche Pensionsanpassungen unter der Inflation als Beitrag zur Budgetsanierung. In der ORF-Pressestunde sagt sie, man müsse aufpassen, nicht in ein Gerechtigkeitsthema zu kommen. Weiters kündigt sie Kürzungen bei klimaschädlichen Subventionen an. Die Partymeile des 70. Song Contests ist offiziell eröffnet. Seit heute Nachmittag lädt das Eurovision Village vor dem Wiener Rathaus die ESC-Massen ein. Alle drei Shows werden auf der größten der gut 30 Public Viewing Locations in der Bundeshauptstadt live übertragen. Fußball-Superstar Lionel Messi hat in der nordamerikanischen Major League Soccer einen neuen Meilenstein gesetzt. Der argentinische Weltmeister war in seinen ersten 64 Spielen an 100 Treffern direkt beteiligt. Keinem anderen Fußballer gelingt das in so wenigen Spielen. Gestern hat er beim 4:2-Sieg von Inter Miami gegen Toronto ein Tor geschossen und zwei vorbereitet. In Linz ist heute Nacht ein 14-jähriger Autofahrer aus dem Verkehr gezogen worden. Der syrische Staatsbürger konnte keinen Führerschein vorweisen, da er das Mindestalter für eine Lenkberechtigung aber auch noch nicht erreicht hatte. Die Beamten haben ihm den Autoschlüssel abgenommen und dem 46-jährigen Vater des Burschen ausgehändigt. Der Teenager wird angezeigt.
2: Hab gerade noch mal die Wetterkarte aktualisiert, die ersten unauffälligen Regenwolken, die kommen jetzt langsam ins Land und zwar nach Vorarlberg und Tirol. Aktuell ist es aber dort nur bewölkt mit ein bisschen Sonne noch und noch trocken. Es wird dann aber gewittrig auch bis nach Salzburg rüber im Laufe des Abends. Aktuell noch 22 Grad in Innsbruck und auch in Linz, 18 in Graz und 22 bei Sonne in Eisenstadt. Morgen auch nochmal an die 25, vielleicht sogar 26 Grad zwischen Kärnten und Wien. Ansonsten aber auch schon etwas Regen und am Dienstag wird es überall frischer. Gehen wir es an. Es gibt zwei Autobahnsperren. Einmal auf der A9 Richtung Linz bei Windischgarsten in Oberösterreich. Sperre nach einem Unfall, da ist noch der Rettungshubschrauber im Einsatz. Hier geht nur abwarten. Kärnten A10 in Richtung A2 zwischen Feistritz und Villach-Ossercher See ist ebenfalls die Straße und die Tunnel dort gesperrt nach einem Unfall. Ausweichen geht über die B100. Und dann nach Wien zu Wings for Life Run. Das Ganze dauert jetzt doch noch ein bisschen länger, weil die Aufräumarbeiten einfach länger dauern. Voraussichtlich mal bis 16.30 Uhr, aber immerhin aufgehoben sind die Sperren der Westeinfahrt, der linken Wienzeile und der Hartiggasse. Weiter gesperrt bleibt aber der Gürtel ab der Eichenstraße bis zur Felberstraße, der Ring, die ganze Lände, der Kay, die Stadionbrücke, der Praterstern, die Donauinsel bis zur Arbeiter Strandbadstraße. Ausweichen geht über die Tangent und die A22, aber wenn irgendwie geht, aufs Auto verzichten noch. Es ist echt mühsam in und um Wien da bei den ganzen Zufahrten. Ich wünsche euch eine gute und sichere Fahrt.
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3: Jetzt zum Kaffee schon etwas, was keine Kalorien hat. Und zwar 100% Musik aus Österreich. Peter Schweiger da mit Lukas Fendrich. Das ist Feuer über Wien.

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1: Chris Steger hat ein neues Album rausgebracht.
2: Habt's da ganz viel Kraft reingesteckt, gell, Chris?
3: Ich bin voll stolz, dass wir jetzt das dritte Album rausbringen dürfen. Es war ein Haufen Arbeit. Wir haben ganz viel Kraft reingesteckt und einfach cool. Und die ganzen Sachen drumherum, also, die möchte ich nicht missen.
1: Ja, super cool. Mit dabei auch der hier.
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1: Gut 3 Minuten bei uns auf Radio Rot-Weiß-Rot.

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0: Der Sonntagnachmittag auf Radio Rot-Weiß-Rot. Fein, dass ihr mit dabei seid. Und jetzt bei uns Musik aus Kärnten auf Radio Rot-Weiß-Rot mit Fabienne Velina. Ja, und wie ist das Leben? Unvorhersehbar, intensiv, crazy, sagt sie. Abgedreht jetzt auf Radio Rot-Weiß-Rot.
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Willkommen auf Radio Rot-Weiß-Rot am ESC-Spezialwochenende. Gestern war bei uns der Cosmo, heute war bei uns Monika Ballwein, Vocal Coach, Songwriterin, Chorleiterin und die kennt sich aus, was so abgeht hinter den Kulissen. War bei uns bei Töchter und Söhne und das könnt ihr alles nachhören als Podcast, überall wo es Podcasts gibt und auf unserer Webseite Rot-Weiß-Rot-Fan. Hört's doch da mal gern rein. 100% Musik aus Österreich bei uns, Georg Danzer, Hupf in Garmisch.

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4: Musik aus Linz, Likados, kein Rouge jetzt für euch.
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1: NEOS-Chefin Beate Meinl-Reisinger verteidigt heute mögliche Pensionsanpassungen unter der Inflation als Beitrag zur Budgetsanierung. In der ORF-Pressestunde sagt sie, man müsse aufpassen, nicht in ein Gerechtigkeitsthema zu kommen. Weiters kündigt sie Kürzungen bei klimaschädlichen Subventionen an. Die Partymeile des 70. Song Contests ist offiziell eröffnet. Seit heute Nachmittag lädt das Eurovision Village vor dem Wiener Rathaus die ESC-Massen ein. Alle drei Shows werden auf der größten der gut 30 Public Viewing Locations in der Bundeshauptstadt live übertragen. Fußball-Superstar Lionel Messi hat in der nordamerikanischen Major League Soccer einen neuen Meilenstein gesetzt. Der argentinische Weltmeister war in seinen ersten 64 Spielen an 100 Treffern direkt beteiligt. Keinem anderen Fußballer gelingt das in so wenigen Spielen. Gestern hat er beim 4:2-Sieg von Inter Miami gegen Toronto ein Tor geschossen und zwei vorbereitet. In Linz ist heute Nacht ein 14-jähriger Autofahrer aus dem Verkehr gezogen worden. Der syrische Staatsbürger konnte keinen Führerschein vorweisen, da er das Mindestalter für eine Lenkberechtigung aber auch noch nicht erreicht hatte. Die Beamten haben ihm den Autoschlüssel abgenommen und dem 46-jährigen Vater des Burschen ausgehändigt. Der Teenager wird angezeigt.
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3: Noch ist es überall trocken und mild, auch ja, solange die Sonne da ist, bleibt es auch noch so, kann dann aber im Laufe des Abends noch nass werden in Vorarlberg und Tirol, auch im Salzkammergut, vor allem in ein bisschen höheren Lagen. Morgen dann zeitweise nass und gewittrig, vor allem nochmal im Westen, im Raum zwischen Kärnten und Wien, aber nochmal an die 25 Grad mit mehr Sonnenschein. In der Nacht auf Dienstag kommt dann aber von Vorarlberg richtig kalte Luft ins Land und es wird dann am Dienstag überall kälter. In Wien wird Fußball gespielt. Zum einen, da ist Anpfiff in einer Viertelstunde fürs Wiener Derby, deswegen Stau rund ums Stadion da in Hütteldorf. Ring, Urania und Schottengasse. Da dazwischen ist der gesperrt wegen einer Demo. Wenn die vorbei ist, geht die Sperre dann nur noch von der Schottengasse zur Operngasse und das dauert bis Mitternacht wegen der Song-Contest-Eröffnung. Tangente Richtung Gänserndorf beim Knotenprater dauert es noch 15 Minuten länger und Oberösterreicher 9 Richtung Linz bei Windischgarsten ist nur eine Spur frei nach dem Unfall. Da dauert es 15 Minuten länger. Das war's. Gute und sichere Fahrt.
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4: Am schönsten ist der Muttertag natürlich mit 100% Musik aus Österreich. Schön, dass wir euch da durchbegleiten dürfen. Jetzt für euch Blurchink und ich bin der Peter Schweiger.

0: So coole Scheiben, weit, weit weg auf Radio Rot-Weiß-Rot.
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0: Schwitzen, Brandlöcher im T-Shirt von der Chick, von dem hinter dir. Ja, habe ich euch lustig gemacht. So, für ein Konzert und weiß so schön haben wir jetzt für euch immer kurz nach 17 Uhr euren Live-Moment. Ein bäriger Hit, jetzt in der Live-Version von Wolfgang Ambros. Ein Mensch möchte ich bleiben. Öster Live auf Radio Rot-Weiß-Rot.

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Willkommen bei 100% Musik aus Österreich auf Radio Rot-Weiß-Rot. Und gleich habe ich für euch noch Valerie. Lange nicht mehr gehört, oder? Und Mini 6. Über mir der Himmel so blau. Lässiger Sound, ja, richtig cooler, überraschender Musikmix aus Popmusik aus Österreich. Alles noch vor 18 Uhr bei uns.

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1: Jetzt ein richtig cooler Song für euch aus 2007. Valerie mit Mädchen. Schönen Sonntagabend mit 100% Musik aus Österreich auf Radio 2 Rot.

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1: NEOS-Chefin Beate Meinl-Reisinger verteidigt heute mögliche Pensionsanpassungen unter der Inflation als Beitrag zur Budgetsanierung. In der ORF-Pressestunde sagt sie, man müsse aufpassen, nicht in ein Gerechtigkeitsthema zu kommen. Weiters kündigt sie Kürzungen bei klimaschädlichen Subventionen an. Die Partymeile des 70. Song Contests ist offiziell eröffnet. Seit heute Nachmittag lädt das Eurovision Village vor dem Wiener Rathaus die ESC-Massen ein. Alle drei Shows werden auf der größten der gut 30 Public Viewing Locations in der Bundeshauptstadt live übertragen. Der ehemalige FIFA-Präsident Sepp Blatter schimpft über seinen Nachfolger Gianni Infantino. In einem Interview mit dem ZDF sagt der 90-jährige Blatter, die FIFA sei derzeit eine Diktatur. Infantino habe vergessen, dass die Essenz der FIFA das Spiel sei. Stattdessen redet er nur noch mit Staatschefs und reist mit Jets um die Welt. In Linz ist heute Nacht ein 14-jähriger Autofahrer aus dem Verkehr gezogen worden. Der syrische Staatsbürger konnte keinen Führerschein vorweisen, da er das Mindestalter für eine Lenkberechtigung aber auch noch nicht erreicht hatte. Die Beamten haben ihm den Autoschlüssel abgenommen und dem 46-jährigen Vater des Burschen ausgehändigt. Der Teenager wird angezeigt.
2: Auch jetzt noch ziemlich mild draußen, 20 bis 24 Grad aktuell in den Landeshauptstädten. Der Wind wird überall weniger und am späten Abend bzw. in der Sonntagnacht kann es aber regnen. Ein paar Schauer ziehen so ziemlich durch ganz Österreich. Morgen am Montag leider unbeständig. Sonne und Wolken im Mix, vor allem am Vormittag ein paar Gewitterschauer. Maximal 25 Grad und am Dienstag dann leider richtig kalt. Wir schauen zu euch auf die Straßen am Sonntagabend und da gibt es aktuell ein Problem in der Bundeshauptstadt Wien. Der Ring ist gesperrt zwischen der Operngasse und der Schottengasse wegen einem Song Contest Event. Ausweichen, das geht über den Gürtel. Ansonsten schaut's aber gut aus in ganz Österreich. Ich wünsche euch eine gute Fahrt.
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3: Ganz Österreich hört uns über DAB Plus, über euren Smart Speaker, über die Radio Rot-Weiß-Rot App, über unsere Webseite Rot-Weiß-Rot-Fan. Dankeschön dafür. Könnt uns überall hin mitnehmen, auch auf die Insel zum Beispiel. Peter Cornelius jetzt für euch. Ich bin der Peter Schweiger. Schönen Sonntagabend.

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schönen Sonntagabend auf Radio Rot-Weiß Rot. Ja, und der Michael Russ aus der Steiermark zählt aktuell zu den spannendsten Stimmen in Österreich und er hat sogar dieses Jahr vielleicht für uns noch ein Album. Ja, sind wir gespannt drauf. Vorbote daraus jetzt für euch auf Radio Rot-Weiß Rot. Wötschheim, das ist neue Musik aus Österreich, gibt's bei uns stündlich und wir nennen es Österreich. Michael Russ mit Wötschheim.

Was wäre gewesen, wenn? Servus, da ist Radio Rot, weiß Rot. Fragt euch das auch manchmal, zum Beispiel, was wäre, wenn ihr mit eurer ersten großen Liebe zusammen geblieben wärt? Ja, man vergisst sie nie, die erste Liebe. Und natürlich verherrlicht man es dann im Nachhinein ein bisschen, aber wenn wir uns ehrlich sagen, ja, zwei junge Menschen, die unzertrennlich, ja, dann eigentlich sind, bis das Leben sie auseinanderreißt. Romeo und Julia, Karl Payer. Mit 100% Musik aus Österreich. Jetzt auf Radio Rot-Weiß-Rot.

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1: Schön, wenn man jemanden im Leben hat, mit dem man fliegen kann. Blutschink auf Radio Rot-Weiß-Rot. Feinen Sonntagabend.

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1: Tirols Landeshauptmann Anton Mattle ist gegen die Pläne von Bildungsminister Christoph Wiederkehr, die Volksschule von 4 auf 6 Jahre zu verlängern. Mattle sagt, das sei in den Gemeinden aufgrund der Infrastruktur nicht machbar. Wenn eine Volksschule auf 4 Jahrgänge ausgelegt sei, hätten nicht auf Anordnung 6 Jahrgänge Platz. Wiederkehr verteidigt seine Pläne und verweist auf die Schweiz als Vorbild. In Thalgau im Flachau ist es am Wochenende zu einem Dachstuhlbrand in einem Mehrparteienhaus gekommen. Das Feuer ist gestern und heute früh ausgebrochen. Die freiwilligen Feuerwehren aus Thalgau, Hof bei Salzburg und Seekirchen waren im Einsatz. Verletzt wird niemand. Die Brandursache wird noch ermittelt. Beim Marathonlauf im niederländischen Leiden ist eine 15-Jährige gestorben. Das Mädchen, das den Halbmarathon gelaufen ist, ist 4 Kilometer vor dem Ziel zusammengebrochen. Es kann nicht mehr gerettet werden. Die Altersgrenze für die Teilnahme lag bei 16 Jahren. Der Iran hat heute seine Antwort auf den US-Vorschlag zur Beendigung des Kriegs an den Vermittler Pakistan weitergegeben. Zum genauen Inhalt wird nichts mitgeteilt. Die USA haben einen 14-Punkte-Plan vorgelegt, der unter anderem eine Lockerung von Sanktionen und Verhandlungen über das iranische Atomprogramm vorsehen.
2: Ein bisschen über 20 Grad messen wir aktuell in den meisten Orten des Landes. Noch geht's meistens auch kurzärmelig. Für später dann doch eine dünne Jacke mitnehmen. Am späteren Abend und in der Nacht kann es dann sogar regnen. Morgen Montag leider immer wieder Wolken. Die mischt sich mit der Sonne. 15 bis 25 Grad maximal. Und zum Wochenstart gibt's vom Westen kommend auch einige Gewitter. Wir begleiten euch nach Hause, das sind die aktuellen Verkehrsinfos am Sonntagabend und da starten wir gleich mit einem Unfall in der Stadt Salzburg. Am Rudolfsplatz hat es gekracht, die Lage wird jetzt aber besser, bitte passt trotzdem noch immer auf. Niederösterreich, Stau in Tulln auf der B19 Richtung S5, ca. 10 bis 15 Minuten plus. Und in Wien wird schon heute Abend der Song Contest gefeiert, deshalb der Ring gesperrt zwischen der Operngasse und der Schottengasse, bis Mitternacht dauert das Ganze. Und ausweichen, das geht am besten über den Gürtel. Eine gute und vor allem sichere Fahrt euch.
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3: Feinen Abend, ich bin der Peter Schweiger, für euch die bergste Musik mit dabei. Wir starten jetzt in dieser Stunde rein mit Alexander Eder und Rian, das ist Herzinfarkt.

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2: NEOS-Chefin Beate Meinl-Reisinger verteidigt heute mögliche Pensionsanpassungen unter der Inflation als Beitrag zur Budgetsanierung. In der ORF-Pressestunde sagt sie, man müsse aufpassen, nicht in ein Gerechtigkeitsthema zu kommen. Weiters kündigt sie Kürzungen bei klimaschädlichen Subventionen an. Seit heute sind dem Feiern keine Grenzen mehr gesetzt. Das Eurovision Village vor dem Wiener Rathaus hat die offizielle Party-Location des 70. Song Contests für die Fans und Delegationen des Musikbewerbs geöffnet. Und die echten Hardcore-Fans hatten sich bereits weit vor der Öffnung des Areals angestellt, um sich als Erste einen Platz am türkisen Teppich zu sichern, über den jetzt gerade die Stars der heurigen Ausgabe schlendern. Beim Marathonlauf im niederländischen Leiden ist eine 15-Jährige gestorben. Das Mädchen, das den Halbmarathon gelaufen ist, ist 4 Kilometer vor dem Ziel zusammengebrochen. Es kann nicht mehr gerettet werden. Die Altersgrenze für die Teilnahme lag bei 16 Jahren. Reisende in Italien müssen sich auf erhebliche Einschränkungen im Luftverkehr einstellen. Die Gewerkschaften haben Streiks im Transportsektor angekündigt. Betroffen sind vor allem die Flüge der Fluggesellschaft EasyJet. Die Arbeitsniederlegung wird von 10 bis 18 Uhr dauern. Auch die italienische Fluggesellschaft ITA Airways kündigt Flugausfälle an.
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4: Im Osten Österreichs aktuell noch 22 bis 23 Grad und auch die letzten Sonnenstrahlen. Im Westen hingegen ja, schon ordentlich frisch. Knapp 18 Grad nur mehr in Bregenz und dazu kommen einige Wolken. In der Sonntagnacht kann es regnen, Schauer in ganz Österreich möglich. Dazu 16 bis 4 Grad die Tiefstwerte. Morgen Montag ziemlich durchwachsen, wir müssen mit Gewittern rechnen. Und am Dienstag legt der Sommer dann eine Pause ein, es wird ziemlich kalt. Ein Blick auf die Straßen am Sonntagabend und da gibt's noch immer dieses eine Problem in Wien. Der Ring ist gesperrt zwischen der Operngasse und der Schottengasse. Ansonsten alles ruhig auf Österreichs Straßen. Wir wünschen euch eine sichere Fahrt.
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